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0: Und hier der RTL-Verkehrsreport. Vorsicht auf der A8 Luxemburg Richtung Saarlouis zwischen Perlborg und Merzig-Wellingen. Hier steht ein defekter Bus auf der Standspur. Vorsicht auf der L133 Freisen-Dirmingen zwischen Freisen und Furschweiler befindet sich in beiden Richtungen eine Ölspur. Auf der A1 Luxemburg Richtung Trier wegen Bauarbeiten ist die Fahrbahn am Gasbericher Kreuz verengt. Allen unterwegs gute und auch sichere Fahrt.
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0: Ich bin Jan Seifert. Guten Morgen. Die Gefahr ist vorüber. Der mutmaßliche CSD-Attentäter von Berlin ist von der Polizei geschnappt und dabei erschossen worden. Die Behörden gehen nicht davon aus, dass noch durch andere Täter Gefahr besteht. Am Abend haben Tausende in Berlin bei einem Trauermarsch der Opfer gedacht. Sie legten am Brandenburger Tor und im Tiergarten am Tatort Grenze nieder und zündeten Kerzen an.
1: Wir lassen es da ja auf keinen Fall unterkriegen, aber trotzdem ist wichtig, dass wir heute alle zusammen trauern.
2: Man soll sich davon jetzt nicht irgendwie beirren lassen. Genau das wollen die ja, dass durch diesen Vorfall, dass sich wieder versteckt wird, aber das soll ja genau nicht passieren.
3: Ich habe super kurzfristig noch das Schild geschrieben, da steht drauf, you cannot make us stop being, und das sagt irgendwie alles. Ihr könnt nicht dafür sorgen, dass wir aufhören zu existieren, und ihr könnt nicht dafür sorgen, dass wir aufhören queer zu sein. Egal wer das probiert, ihr schafft's nicht.
0: Die Ermittlungen zu den Hintergründen laufen weiter auf Hochtouren. Fazit der Amokfahrt von Samstag: Eine Frau ist ums Leben gekommen, 29 Menschen wurden verletzt. Alle, und das ist in dieser ganzen Tragödie wenigstens eine gute Nachricht, alle sind mittlerweile außer Lebensgefahr. Schnieder geht, Bilger kommt. Der bisherige parlamentarische Geschäftsführer in der Bundestagsfraktion soll neuer Verkehrsminister werden. Damit endet auch das Posten-Ping-Pong. Schnieder war zuerst von Bundeskanzler Merz entlassen worden. Dann hatte der Nachfolger abgesagt, Schnieder wieder im Amt. Danach hatte er selbst beim Kanzler um Entlassung gebeten. Wichtige Erkenntnis für uns Kaffeetrinker: Es kommt offenbar nicht darauf an, wie viel wir trinken, sondern wie wir ihn zubereiten. Forscher haben Filterkaffee mit löslichem Bohnenkaffee verglichen. Ergebnis: Menschen, die täglich 3 und mehr Tassen Filterkaffee trinken, sind biologisch ein ganzes Jahr jünger als Nicht-Kaffeetrinker. Und wer Instant-Kaffee trinkt, ist biologisch sogar älter. Untersucht wurden 50.000 Menschen.
4: Für Luxemburg und die gesamte Großregion. Guten Morgen. Heute Vormittag sind viele Wolken unterwegs. Da hat es die Sonne schwer, sich zu zeigen. Im Tagesverlauf hält es immer mehr auf und gegen Abend ist sie dann noch häufiger zu sehen. Es bleibt trocken bei Höchstwerten zwischen 21 Grad in der Eifel und im Ösling und bis zu 27 Grad an Saar und Mosel. Morgen wird es dann wieder sonniger mit kaum einer Wolke am Himmel und es ist wieder wärmer. Die maximalen Temperaturen liegen zwischen 27 bis 33 Grad. Und hier der RTL-Verkehrsreport auf der A1 Trier Richtung Luxemburg-Stadt. In der Ausfahrt Sandweiler steht ein defektes Auto. Auf der A8 Luxemburg Richtung Saarlouis zwischen Perlborg und Merzig-Wellingen steht ein defekter Bus auf der Standspur. Die L133 Freisen-Dirmingen zwischen Freisen und Furschweiler. Hier befindet sich eine Ölspur in beiden Richtungen. Und auf der N7 zwischen Heinerscheid und Fischbach liegt ein totes Tier. Allen unterwegs, gute Fahrt.
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0: hier der RTL-Verkehrsreport. Auf der A1 Trier Richtung Saarbrücken zwischen Dreieck-Museltal und der Fellerbachtalbrücke stehen defektes Fahrzeug auf der rechten Fahrspur. Auf der A3 Düdelange Richtung Luxemburg-Stadt hinter dem Bettenburger Kreuz stehen defekter LKW. Auf der A8 Luxemburg Richtung Saarlouis zwischen Perlborg und Merzig-Wellingen stehen defekter Bus. Und auf der A602 Longich Richtung Trier zwischen Kenn und Verteilerkreis stehen defektes Fahrzeug auf der rechten Fahrbahn.
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1: Ich bin Jan Seifert, guten Morgen. Zugriff am Abend. Der mutmaßliche CSD-Attentäter von Berlin ist von der Polizei geschnappt und dabei erschossen worden. Die Behörden gehen nicht davon aus, dass noch durch andere Täter Gefahr besteht. Unterdessen ist in Deutschland eine Debatte über Konsequenzen nach dem Anschlag entfacht. Der mutmaßliche Attentäter war ja bereits festgenommen und trotz Gefährdungspotenzial auf Bewährung wieder freigekommen. Innenminister Dobrindt.
2: Das wird ein Teil der Aufarbeitung sein, ob man hier in der Tat mit Bewährungsstrafen arbeiten kann. Ich glaube, dass das nicht der richtige Weg ist. Wenn man sich das Register der Straftaten anschaut, dann kann man hier davon ausgehen, dass es sicherlich sinnvoll gewesen wäre, diese Person in Haft zu nehmen.
1: Die Ermittlungen zu den Hintergründen laufen weiter auf Hochtouren. Fazit der Amokfahrt von Samstag: Eine Frau ist ums Leben gekommen, 29 Menschen wurden verletzt. Alle, und das ist in dieser ganzen Tragödie eine gute Nachricht, alle sind mittlerweile wieder außer Lebensgefahr. Schnieder geht, Bilger kommt. Der bisherige parlamentarische Geschäftsführer in der Bundestagsfraktion soll neuer Verkehrsminister werden. Damit endet auch das Posten-Ping-Pong. Schnieder war zuerst von Bundeskanzler Merz entlassen worden, dann hatte der Nachfolger abgesagt, Schnieder wieder im Amt, danach hatte er selbst beim Kanzler um Entlassung gebeten. Ein berühmter Teil Griechenlands ist jetzt Welterbe. Die UNESCO hat den Berg der Götter, den Olymp, zum Weltkultur- und Naturerbe benannt. Besonders die vielen verschiedenen Pflanzen und Tiere am Berg machten ihn zu einem einzigartigen Lebensraum, der nur mit professioneller Unterstützung bestiegen werden sollte.
3: Für Luxemburg und die gesamte Großregion, guten Morgen. Heute Vormittag sind viele Wolken unterwegs. Da hat die Sonne schwer, sich zu zeigen. Im Tagesverlauf wird es immer heller und gegen Abend zeigt sie sich häufiger. Es bleibt trocken bei Höchstwerten zwischen 21 Grad in der Eifel und im Ösling und bis zu 27 Grad an Saar und Mosel. Morgen wird es dann wieder sonniger mit kaum einer Wolke am Himmel und Sonnenschein von früh bis spät. Das bei maximalen Temperaturen von 27 bis 33 Grad. Und hier der RTL-Verkehrsreport. Auf der A1 Trier Richtung Luxemburg-Stadt. In Höhe der Auffahrt Flachsweiler stehen defektes Auto auf der Pannenspur. Auf der A1 Trier Richtung Saarbrücken zwischen Dreieck-Moseltal und der Fellerbachtalbrücke stehen defektes Fahrzeug. Hier ist die rechte Spur blockiert. Auf der A3 Düdelange Richtung Luxemburg-Stadt hinter dem Bettenburger Kreuz stehen defekter LKW. Und auf der A602 Longich Richtung Trier zwischen Kenn und Trier Verteilerkreis stehen defektes Fahrzeug. Gute Fahrt.
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0: Hier der RTL-Verkehrsreport. Vorsicht auf der A1 Trier Richtung Luxemburg-Stadt in Höhe Merthardt liegen Gegenstände auf der Fahrbahn. Dann geht's auf die A1 Richtung Luxemburg-Stadt in Höhe der Auffahrt Flachsweiler steht defektes Fahrzeug. Auf der A1 Trier Richtung Saarbrücken zwischen Dreieck-Moseltal und der Fellerbach-Talbrücke stehen defektes Auto. Und auf der A6 Arlon Richtung Luxemburg-Stadt zwischen Waldhof und der Raststätte Kapellen stehen defektes Auto. Hier ist die Überholspur blockiert.
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0: mutmaßliche CSD-Attentäter von Berlin ist von der Polizei geschnappt und dabei erschossen worden. Die Behörden gehen nicht davon aus, dass noch durch andere Täter Gefahr besteht. Am Abend haben Tausende in Berlin bei einem Trauermarsch der Opfer gedacht. Sie legten am Brandenburger Tor und im Tiergarten am Tatort Grenze nieder und zündeten Kerzen an.
1: Wir lassen es da ja auf keinen Fall unterkriegen, aber trotzdem ist wichtig, dass wir heute alle zusammen trauern.
2: Man soll sich davon jetzt nicht irgendwie beirren lassen. Genau das wollen die ja, dass durch diesen Vorfall, dass sich wieder versteckt wird. Aber das soll ja genau nicht passieren.
3: Ich habe super kurzfristig noch das Schild geschrieben. Da steht drauf, you cannot make us stop being. Und das sagt irgendwie alles. Ihr könnt nicht dafür sorgen, dass wir aufhören zu existieren. Und ihr könnt nicht dafür sorgen, dass wir aufhören, queer zu sein. Egal, wer das probiert, ihr schafft es nicht.
0: Die Ermittlungen zu den Hintergründen laufen weiter auf Hochtouren. Fazit der Amokfahrt von Samstag. Eine Frau ist ums Leben gekommen. 29 Menschen wurden verletzt. Alle, und das ist in dieser ganzen Tragödie wenigstens eine gute Nachricht, alle sind mittlerweile außer Lebensgefahr. Schnieder geht's, Bilger kommt. Der bisherige parlamentarische Geschäftsführer in der Bundestagsfraktion soll neuer Verkehrsminister werden. Tine Klimach.
4: Mit Bilger hat Kanzler Merz nun einen Verkehrsexperten für den Posten ausgesucht. Er saß mehrere Jahre im Verkehrsausschuss des Parlaments und war parlamentarischer Staatssekretär im Verkehrsministerium. Noch Verkehrsminister Schnieder wollte nach dem Hin und Her um seinen Posten schon selbst um Entlassung bitten, um, wie Schnieder selbst sagte, den unwürdigen Zustand zu beenden. Nachdem Merz ihn loswerden wollte und der Wunschnachfolger einen Rückzieher machte. Nun steht seine Nachfolge. Und die Entlassung Schnieders und die Ernennung Bilgers wird voraussichtlich am Mittwoch erfolgen.
0: Endspurt für die Steuererklärung. Abgabefrist ist Ende der Woche für alle, die keinen Steuerberater haben. Man kann die Frist aber auch verlängern. Wer das verpasst, muss Strafe zahlen. Und es kann sein, dass das Finanzamt dann die Steuerlast schätzt.
5: Für Luxemburg und die gesamte Großregion. Guten Morgen. Heute Vormittag sind viele Wolken unterwegs. Da hat die Sonne schwer, sich zu zeigen. Im Tagesverlauf wird es immer heller und gegen Abend zeigt sie sich häufiger. Es bleibt trocken bei Höchstwerten zwischen 21 Grad in der Eifel und im Ösling und bis zu 27 Grad an Saar und Mosel. Morgen wird es dann wieder sonniger mit kaum einer Wolke am Himmel und Sonnenschein von früh bis spät. Das bei maximalen Temperaturen von 27 bis 33 Grad. Und hier der RTL-Verkehrsreport. Auf der A1 Dreh Richtung Saarbrücken zwischen Dreieck-Moseltal und der Fellerbachtalbrücke stehen defektes Fahrzeug auf der rechten Spur. Dann geht's auf die A602 Longich Richtung Trier. Zwischen Kenn und Trier Verteilerkreis stehen defektes Fahrzeug. Und eine Baustelle befindet sich auf der A6 Saarbrücken-Mannheim zwischen dem Kreuz Neunkirchen und Homburg. Hier ist in beiden Richtungen eine Fahrbahn gesperrt. Allen unterwegs, egal wo es hingeht, gute und sichere Fahrt.
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hier der RTL-Verkehrsreport auf der A1 Richtung Saarbrücken. Hier kommt es immer noch zu Behinderungen zwischen Dreieck-Moseltal und der Fellerbachtalbrücke wegen eines defekten Fahrzeugs auf der rechten Fahrspur. Auch auf der A602 Longich Richtung Trier zwischen Kenn und Trier Verteilerkreis kommt es noch zu Behinderungen wegen eines defekten Fahrzeugs. Den aktuellen Verkehrsservice gibt es online über rtlradio.de. Gute Fahrt!

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Ich bin Jan Seifert. Guten Morgen. Zugriff an der Burgwallschanze. In der Berliner Kleingartenanlage ist der mutmaßliche CSD-Attentäter am Abend geschnappt und erschossen worden. Deutschland trauert heute um die Frau, die er am Samstag mit seinem Transporter bei den Feierlichkeiten zum Christopher Street Day umgebracht hat. Aber

0: Also die Polizei und Feuerwehr waren ja sehr gut ausgerüstet. Die Hilfsorganisationen waren ja den ganzen Tag vor Ort, wenn denn mal was passiert. Und alle haben auch gesagt, war sehr friedlich. Auch keine Übergriffe, also alles, was man so sonst vielleicht hat, Drogenkonsumprobleme, irgendwie nichts war an diesem CSD.
1: Schnieder geht, Bilger kommt. Der bisherige parlamentarische Geschäftsführer in der Bundestagsfraktion soll neuer Verkehrsminister werden. Damit endet auch das Posten-Ping-Pong. Schnieder war zuerst von Bundeskanzler Merz entlassen worden. Dann hatte der Nachfolger abgesagt, Schnieder wieder im Amt. Danach hatte er selbst beim Kanzler um Entlassung gebeten. Mallorca hat die Nase voll vom Massentourismus. Am Abend sind rund 25.000 Menschen auf die Straße gegangen. Sie protestieren gegen explodierende Mieten, aber auch Staus, Lärm und Dreck wegen immer mehr Touristen auf der Insel. Es ist schon der dritte Protest dieser Art auf den Balearen.
2: Für Luxemburg und die gesamte Großregion. Es ist dicht bewölkt, aber im Laufe des Tages hält es immer mehr auf und bis zum Abend ist dann auch die Sonne zu sehen. Es bleibt trocken bei Höchstwerten zwischen 21 Grad in der Eifel und im Ösling und bis zu 27 Grad an Saar und Mosel. Morgen wird es dann wieder sonniger mit kaum einer Wolke am Himmel. Es wird wärmer mit maximalen Temperaturen von 27 bis 33 Grad. Und hier der RTL-Verkehrsreport. Auf der A7 Luxemburg Richtung Ettelbrück hinter dem Tunnel Guselerberg stehen defektes Auto auf der Pannenspur. Auf der A13 Pittange Richtung Schengen im Tunnel Markusberg liegen Gegenstände auf der Fahrbahn. Dann geht's auf die A64 Luxemburg Richtung Trier zwischen Trier und dem Übergang zur B52. Auch hier liegen Gegenstände. Die linke Fahrbahn ist blockiert. Zum Schluss auf die A623 Friedrichsthal Richtung Saarbrücken zwischen Sulzbach-Altenwald und Sulzbach stehen defekt das Auto auf der rechten Fahrbahn.
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0: hier der RTL-Verkehrsreport auf der A6 Richtung Luxemburgstadt. Kurz hinter der Grenze stehen defekter LKW auf der Pannenspur. Dann geht's auf die A13 Pittonsch Richtung Schengen. Im Tunnel Markusberg liegen Gegenstände auf der Fahrbahn. Auf der A64 Luxemburg Richtung Trier. Zwischen Trier und dem Übergang zur B52 liegen Gegenstände auf der linken Fahrbahn. Und auf der A623 zwischen Sulzbach-Altenwald und Sulzbach stehen defektes Auto auf der rechten Fahrbahn. Gute Fahrt!
1: Und hier sind die Veranstaltungstipps für Luxemburg und die gesamte Großregion. Laura Pausini ist eine der erfolgreichsten italienischen Sängerinnen der letzten Jahrzehnte. Dieser Song Anfang der 90er Jahre wurde zu ihrem Durchbruch und machte sie weit über Italien hinaus bekannt. Im Laufe ihrer Karriere hat Laura Pausini über 70 Millionen Tonträger verkauft und in mehreren Sprachen gesungen, darunter Italienisch, Spanisch, Englisch, Portugiesisch und Französisch. Sie kommt am 27. Oktober in die Rockhall nach Esch. Los geht's um 19 Uhr und Karten bekommst du ab 94 Euro. Nicole ist auf ihrer Meine Schätze 45 Jahre Jubiläumstour. Zu einem ihrer größten Schätze dürfte dieser gehören. Ein bisschen.

0: diesem Titel gewann sie den Eurovision Song Contest 1982 und bescherte Deutschland den ersten Sieg in der Geschichte des Wettbewerbs. Nicole kommt zusammen mit ihrer Band am 24. September in die neue Gebläsehalle nach Neunkirchen. Los geht's um 20 Uhr und Karten bekommst du ab 52 Euro. Vor 6 Jahren sollte das ultimative Abenteuer der Band Casala stattfinden. Ein Konzert im Kölner Rhein-Energie-Stadion. Dann kam ein Virus dazwischen. Das Konzert wurde natürlich inzwischen nachgeholt. Casala sind auf Tour und sind längst übers Rheinland hinaus bekannt und füllen ganze Hallen. Zu Recht, die Band macht einfach Spaß. Casala kommen am 19. September zu einem Open-Air-Konzert in die Kaserne nach Saarburg. Los geht's um 20.30 Uhr und Karten bekommst du ab 41 Euro.
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0: Ich bin Jan Seifert, guten Morgen. Blumenmeer und Kerzenlicht. Deutschlandweit haben Tausende an Mahnwachen nach der CSD-Tragödie teilgenommen, unter anderem in Erfurt, Mainz und Hamburg. In Berlin gab es einen Trauermarsch vom Brandenburger Tor zum Tatort im Tiergarten, die Stelle, an der der mutmaßliche Attentäter den Transporter in die Menschenmenge gesteuert und damit eine Frau umgebracht hat. Das Brandenburger Tor wurde in Regenbogenfarben angestrahlt.
1: Ich

0: Die Steuererklärung viel zu spät abgeben kann teuer werden. Mindestens 25 Euro pro Monat werden fällig. Außerdem schätzen die Ämter dann oft die Steuergrundlage, oft zum Nachteil der Steuerzahler.
1: Für Luxemburg und die gesamte Großregion. Es ist dicht bewölkt, aber im Laufe des Tages hält es immer mehr auf und bis zum Abend ist dann auch die Sonne zu sehen. Es bleibt trocken bei Höchstwerten zwischen 21 Grad in der Eifel und im Ösling und bis zu 27 Grad an Saar und Mosel. Morgen wird es dann wieder sonniger mit kaum einer Wolke am Himmel. Es wird wärmer mit maximalen Temperaturen von 27 bis 33 Grad. Und hier der RTL-Verkehrsreport auf der A1 Dreh Richtung Köln-Koblenz. Zwischen Rastplatz Pohlbach und Wittlich-Mitte liegen Gegenstände auf der linken Fahrbahn. Auf der A6 Allon Richtung Luxemburg-Stadt, kurz hinter der Grenze, stehen defekter LKW auf der Pannenspur. Auf der A8 Luxemburg Richtung Saarlouis zwischen Merzig und Rehlingen liegen Reifenteile auf der Fahrbahn. Auf der A13 Pittonsch Richtung Schengen im Tunnel Markusberg liegen Gegenstände. Und auf der A623 zwischen Sulzbach-Altenwald und Sulzbach stehen defektes Auto. Allen unterwegs, gute Fahrt!
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0: Hallo ihr Lieben, ihr hört RTL Radio. Es ist Montag, hier ist Angela Fingererben und schaltet ein um Punkt 12. Da schauen wir natürlich nach Berlin. Es geht um den schrecklichen Anschlag auf den CSD. Und die Frage, wie kann es überhaupt sein, dass Abdul B., der Täter, auf freiem Fuß war? Denn er ist mehrfach vorbestraft und wurde auch schon verurteilt. Und er saß nicht im Gefängnis. Außerdem gucken wir auf die männliche Wade. Ja, der Sixpack war gestern. Das neue Schönheitsideal bei Männern ist die stramme Wadel, wie wir in Bayern sagen. Und außerdem geht es um Schlafkrankheit. Vielleicht kommt ihr auch schwer in den Schlaf, könnt nicht richtig durchschlafen. Nehmt womöglich Schlaftabletten oder andere Helferleins. Da sprechen wir mit einem Schlafmediziner drüber, wann man überhaupt an einer Schlafkrankheit leidet und was man dagegen tun kann, denn es gibt ganz, ganz tolle Tipps. Also, ich freue mich auf euch.
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2: Für Luxemburg und die gesamte Großregion, schönen guten Tag. Der Frauenanteil bei den Lehrkräften an den öffentlichen Schulen im Saarland ist auf 72,3% gestiegen. Nach Angaben des SR in Berufung auf das Bildungsministerium waren es 7.390 Frauen im Schuljahr 2025/26. Dem standen nur 2.837 Männer gegenüber. Es gäbe in allen Schulformen mehr Lehrerinnen als Lehrer. An den Grundschulen seien fast 90% der Lehrkräfte weiblich, an Förderschulen 82%. Die Haftanstalten in Rheinland-Pfalz haben keine Kapazitäten mehr. Landesweit ist momentan nicht einer der 3.237 Plätze frei. Aktuell gibt es sogar 69 Personen, die zusätzlich im geschlossenen Vollzug untergebracht sind, ohne eigenes Zimmer. Dazu Manuela Schmidt vom Bund der Strafvollzugsbediensteten in Sat.1.
3: Die Mitarbeiter haben halt auch durch diese Überbelegung eine große Belastung an Mehrarbeit. Das bedeutet, ihr täglicher Arbeitsablauf oder Pensum ist ganz einfach auch gestiegen. Mehr Gefangene bedeutet mehr Alltagsarbeiten, Haftraumkontrollen, Schleusungen, Besuchsüberwachungen, die natürlich gestemmt werden müssen.
2: Bei der konstanten Überbelegung ist Rheinland-Pfalz sogar deutscher Spitzenreiter. Das Niedrigwasser auf dem Rhein macht auch der Schifffahrt auf der Mosel zu schaffen. Nach Angaben des Trierer Hafens können Frachtschiffe derzeit nicht voll beladen werden, wie der Saarländische Rundfunk berichtet. Halte das Szenario länger an, könnten mehr Waren auf die Schiene oder die Straße verlagert werden. Die Folge könne sein, dass Kunden komplett abspringen und nicht mehr auf den Transport per Schiff zurückkehren. Die IHK Trier fordert, die geplante Vertiefung der Fahrrinne auf dem Mittelrhein schneller umzusetzen. Dann könnten Schiffe auch bei niedrigem Wasserstand deutlich mehr Ladung transportieren. 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
4: Und hier der RTL-Verkehrsreport auf der 1 Trier Richtung Köln-Koblenz zwischen Rastplatz Pohlbach und Wittlich-Mitte liegen Gegenstände auf der rechten Fahrbahn. Auf der A3 Luxemburg Richtung Frankreich in Höhe der Erde-Berchen kam es zu einem Unfall, die rechte Fahrbahn ist blockiert. Auf der A6 Anon Richtung Luxemburg-Stadt kurz hinter der Grenze stehen defekter LKW und auf A623 Friedrichsthal Richtung Saarbrücken zwischen Sulzbach-Altenwald und Sulzbach stehen defektes Auto. Gute Fahrt!
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0: Ich bin Jan Seifert. Guten Tag. Das kommt für viele überraschend. Der zweite Tatverdächtige nach dem CSD-Anschlag ist wieder frei. Der Iraner war abends festgenommen worden. Der Tatverdacht habe sich aber nicht erhärtet, so die Bundesanwaltschaft. Innenminister Dobrindt sagte, solche Anschläge würden typischerweise von Einzeltätern begangen. Blumenmeer und Kerzenlicht. Deutschlandweit haben Tausende an Mahnwachen nach der CSD-Tragödie teilgenommen, unter anderem in Erfurt, Mainz und Hamburg. In Berlin gab es einen Trauermarsch vom Brandenburger Tor zum Tatort im Tiergarten. Die Stelle, an der mutmaßliche Attentäter den Transporter in die Menschenmenge gesteuert und damit eine Frau umgebracht hat. Das Brandenburger Tor wurde in Regenbogenfarben angestrahlt.
1: Ich bin traurig, ich bin wütend, aber ich glaube, jetzt ist es ganz wichtig, dass Gefühle nicht in Hass umschlagen.
2: Ich glaube, wir wollen uns alle davon nicht einkriegen lassen und trotzdem weiter bunt sein.
3: Also ich denke, dass man sich jetzt durch diese Tat nicht unterkriegen lassen darf. Und deshalb haben wir auch weiterhin unsere Klamotten an in den bunten Farben. Und ich denke, das ist ganz wichtig, da jetzt ein Statement zu setzen, dass wir sagen, dass wir zusammenhalten.
4: Wir haben keine Angst und wir verstecken uns nicht.
0: Für heute sind weitere Mahnwachen geplant, darunter München, Bremen und Potsdam. Mallorca hat die Nase voll vom Massentourismus. Am Abend sind rund 25.000 Menschen auf die Straße gegangen. Sie protestieren gegen explodierende Mieten, aber auch Staus, Lärm und Dreck wegen immer mehr Touristen auf der Insel. Es ist schon der dritte Protest dieser Art auf den Balearen. Endspurt für die Steuererklärung. Abgabefrist ist Ende der Woche für alle, die keinen Steuerberater haben. Man kann die Frist aber auch verlängern. Wer das verpasst, muss Strafe zahlen und es kann sein, dass das Finanzamt dann die Steuerlast schätzt.
5: Für Luxemburg und die gesamte Großregion. Die Bewölkung ist dicht. Im Laufe des Nachmittags hält es immer weiter auf und dann zeigt sich auch die Sonne. Es bleibt trocken bei Höchstwerten zwischen 21 Grad in der Eifel und im Ösling und bis zu 27 Grad an Saar und Mosel. Morgen wird es dann wieder deutlich sonniger mit kaum einer Wolke am Himmel und Sonnenschein von früh bis spät. Das bei maximalen Temperaturen von 27 bis 33 Grad. Und hier der RTL-Verkehrsreport auf der A1 Richtung Köln-Koblenz zwischen Rasbachs-Pohlbach und Wittlich-Mitte liegen Gegenstände. Die linke Fahrbahn ist blockiert. Auf der A3 Luxemburg Richtung Frankreich in der Höhe der Erde-Berchem kam es zu einem Unfall. Die Fahrzeuge stehen auf der Pannenspur. Auf der A6 Arlon Richtung Luxemburg-Stadt kurz hinter der Grenze stehen defekte

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0: Und hier der RTL-Verkehrsreport auf der A3 Luxemburg Richtung Frankreich. In Höhe der Erde Berchem kommt es immer noch zu Behinderungen wegen Bergungsarbeiten nach einem Unfall. Eine Baustelle befindet sich auf der A1 Trier Richtung Luxemburg-Stadt in Höhe Mertert. Hier ist die rechte Fahrbahn gesperrt. Auf der A1 Saarbrücken Richtung Trier zwischen Dreieck-Nonnweiler und Hermeskeil ist die rechte Fahrbahn wegen Grünpflege bis ca. 14 Uhr gesperrt. Allen unterwegs, gute Fahrt!
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1: Ich bin Philipp Ringe, guten Tag. Nach dem Anschlag auf den CSD am Wochenende schwebt keiner der Schwerverletzten mehr in Lebensgefahr. Das hat die Charité in einem Update mitgeteilt. Dort wurden in der Nacht 4 Schwerverletzte eingeliefert, mussten zum Teil notoperiert werden und auf die Intensivstation. 3 davon geht's aber mittlerweile wieder so gut, dass sie auf eine Normalstation verlegt wurden. Auch die 4. Person befindet sich laut Charité auf dem Weg der Besserung. Bei dem Anschlag wurde eine Frau getötet und 29 Menschen verletzt. Währenddessen ist der 2. Tatverdächtige wieder frei. Er galt als möglicher Beifahrer des Attentäters. Der Verdacht hat sich aber nicht erhärtet, sagt die Bundesanwaltschaft. Der alte Tankbeleg oder die Rechnung aus dem Restaurant. Diese Woche werden wohl viele ihre alten Papierberge durchforsten. Denn wer keinen Steuerberater hat, muss ja spätestens bis Freitag seine Steuererklärung für das vergangene Jahr abgeben. Thomas Bremser.
2: Wer jetzt noch mehr Zeit braucht, weil etwa Unterlagen fehlen, sollte dem Finanzamt das mitteilen, formlos per Mail oder Brief. Ein Antrag, die Frist zu verlängern, wird meist akzeptiert, vor allem wenn dafür gute Gründe vorliegen. Die Steuererklärung kann auch unvollständig abgegeben werden. Das sollte aber entsprechend vermerkt sein und die fehlenden Unterlagen sollten zügig nachgereicht werden. Die Steuererklärung viel zu spät abgeben kann teuer werden. Mindestens 25 Euro pro Monat werden fällig. Außerdem schätzen die Ämter dann oft die Steuergrundlage, oft zum Nachteil der Steuerzahler.
3: Für Luxemburg und die gesamte Großregion. Die Bewölkung ist dicht, im Laufe des Nachmittags hält es immer weiter auf und dann zeigt sich auch die Sonne. Es bleibt trocken bei Höchstwerten zwischen 21 Grad in der Eifel und im Ösling und bis zu 27 Grad an Saar und Mosel. Morgen wird es dann wieder deutlich sonniger mit kaum einer Wolke am Himmel und Sonnenschein von früh bis spät, das bei maximalen Temperaturen von 27 bis 33 Grad. Und hier der RTL-Verkehrsreport. Vorsicht auf der A6 Arlon Richtung Luxemburg-Stadt. In Höhe der Einfahrt zur Erde-Kapellen gab es zu einem Unfall. Die Einfahrt ist teilweise blockiert. Auf der A6 Arlon Richtung Luxemburg-Stadt, kurz hinter der Grenze, stehen defekte LKW. Hier ist die rechte Fahrbahn gesperrt. Eine Baustelle befindet sich auf der A1-Saarbrücke in Richtung Trier zwischen Dreieck-Nonnweiler und Hermeskeil. Hier ist die rechte Fahrbahn wegen Grünpflege noch bis 14 Uhr gesperrt. Allen unterwegs, gute Fahrt.
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0: Und hier der ATL-Verkehrsreport auf der A6 Arlon Richtung Luxemburg-Stadt. In Höhe der Einfahrt zur Erde Kapellen gab es zu einem Unfall. Die rechte Spur ist teilweise blockiert. Auf der A7 Ettelbrück Richtung Luxemburg-Stadt hinter dem Tunnel Gruft stehen defekter Camper auf der Pannenspur. Eine Baustelle befindet sich auf der A1-Trier Richtung Luxemburg-Stadt in Höhe Mertert. Hier ist die rechte Spur gesperrt. 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
1: Ich bin Philipp Ringel, guten Tag. Update von der Charité. Nach dem CSD-Anschlag am Wochenende schwebt keiner der Schwerverletzten mehr in Lebensgefahr. 4 wurden in der Nacht eingeliefert, mussten zum Teil notoperiert werden. Bei 3 Opfern hat sich der Zustand aber mittlerweile so verbessert, dass sie auf Normalstationen verlegt wurden. Auch das 4. Opfer ist demnach auf dem Weg der Besserung. Bei dem Anschlag wurde ja eine Frau getötet und 29 Menschen zum Teil schwer verletzt. Europa brennt, denn der Waldbrand bei Bordeaux in Frankreich ist noch immer nicht unter Kontrolle. Rund 1/4 Million Menschen wurden schon in Sicherheit gebracht. Urlaub im Ferienlager in der Region ist erstmal verboten. Und ab morgen könnte die Temperatur nochmal steigen. Auch in anderen Gegenden des Landes gibt es Waldbrände, bedingt durch extreme Trockenheit und Winde. Ähnlich ist die Lage auch in Spanien. Dort brennt es etwa in der Nähe von Madrid und Valencia. Dort brachten Rettungskräfte mehr als 75.000 Menschen in Sicherheit. Für Fußballrekordmeister Bayern München geht's knapp einen Monat nach dem WM-Aus in die Vorbereitung auf die neue Bundesliga-Saison. Eine Woche nach dem offiziellen Trainingsstart sind jetzt auch Josua Kimmich, Manuel Neuer und Co. mit dabei. Erstmal stehen Medizintests an. Die WM-Spieler sollen nach den Untersuchungen im Trainingslager am Tegernsee erste Einheiten absolvieren. Dort wird auch Neuzugang Nathaniel Brown von Eintracht Frankfurt erwartet. Los geht's in der Bundesliga dann Ende August. Bayern spielt am ersten Spieltag zu Hause gegen Stuttgart.
2: Für Luxemburg und die gesamte Großregion mit reichlich Wolken geht's in den Montagnachmittag. Die Sonne hat es eher schwer, gegen Abend soll es dann mal zunehmend auflockern. Die Höchstwerte bewegen sich zwischen 21 Grad in der Eifel und im Ösling und bis zu 27 Grad an Mosel und Saar. Morgen wird's dann wieder sonniger mit kaum einer Wolke am Himmel und wieder auch wärmer. Die Höchsttemperaturen morgen dann 27 bis 33 Grad. Und hier ist der RTL-Verkehrsreport A6 Richtung Arlon, kurz vor der Grenze. Vorsicht, hier ist ein Auto liegen geblieben, es kommt zu Behinderungen. A6 Arlon Richtung Luxemburg-Stadt in Höhe der Einfahrt Raststätte Kapellen, hier Behinderung immer noch nach einem Unfall. Auf der A6 Arlon Richtung Luxemburg-Stadt, auch kurz hinter der Grenze, steht ein defekter LKW auf der Pannenspur. A7 Ettelbrück Richtung Luxemburg, hinter dem Tunnel Gruft, hier steht ein defekter Camper auf der Pannenspur. Und A13 Schengen-Pétange wegen der Baustelle zwischen Sanem und Biff ist die rechte Spur gesperrt. Unterwegs eine gute und sichere Fahrt.
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0: Und hier ist der RTL-Verkehrsreport A1 in Richtung Luxemburg-Stadt in Höhe Flachsweiler. Da ist ein LKW liegen geblieben, steht hier auf der Pannenspur. Vorsicht, auch hier Reifenteile auf der Fahrbahn. A6 Richtung Arlon, kurz vor der Grenze, ist ein Auto liegen geblieben. Auf der A7 Ettelbrück Richtung Luxemburg-Stadt zwischen dem Tunnel Gruft und Staffelter, hier steht ein defekter Camper auf der Pannenspur. A13 Schengen-Pétange wegen der Baustelle zwischen Sahnem und Biff ist die rechte Spur aktuell gesperrt. 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

0: Ich bin Philipp Ringel, guten Tag. Nach dem Anschlag auf den CSD am Wochenende schwebt keiner der Schwerverletzten mehr in Lebensgefahr. Das hat die Charité in einem Update mitgeteilt. Dort wurden in der Nacht 4 Schwerverletzte eingeliefert, mussten zum Teil notoperiert werden und auf die Intensivstation. 3 davon geht's aber mittlerweile wieder so gut, dass sie auf eine Normalstation verlegt wurden. Auch die 4. Person befindet sich laut Charité auf dem Weg der Besserung. Bei dem Anschlag wurde eine Frau getötet und 29 Menschen verletzt. Währenddessen ist der 2. Tatverdächtige wieder frei. Er galt als möglicher Beifahrer des Attentäters. Der Verdacht hat sich aber nicht erhärtet, sagt die Bundesanwaltschaft. Körperweltenmacher Gunther von Hagens ist tot. Er ist im Alter von 81 Jahren gestorben nach langer Krankheit. Bekannt wurde er vor allem durch die Plastination, also Körper nach dem Tod so zu präparieren, damit das Innere des Menschen sichtbar wird. Diese Technik entwickelte von Hagens bereits in den 70ern. 2015 eröffnete er dann in Berlin am Alexanderplatz das Körperweltenmuseum. Sein letzter Wunsch: Sein Körper soll selber plastiniert und ausgestellt werden. Gut einen Monat nach dem WM-Aus startet Fußballrekordmeister Bayern München in die Vorbereitung auf die neue Bundesliga-Saison. Seit einer Woche läuft die Trainingszeit schon, jetzt kommen aber Joshua Kimmich, Manuel Neuer und Co. mit dazu. Erstmal stehen Medizinchecks an, dann machen sich alle im Trainingslager am Tegernsee fit für die neue Saison. Los geht's in der Bundesliga dann Ende August. Bayern spielt in der Allianz Arena gegen den VfB Stuttgart.
1: Für Luxemburg und die gesamte Großregion. Es ist wechselnd bewölkt, mal mit mehr, mal mit weniger Wolken. Dabei liegen die Höchstwerte zwischen 21 und 26 Grad. Morgen am Dienstag wird es viel Sonnenschein und ein paar lockere Wolken geben. Die Höchstwerte liegen morgen zwischen 27 und maximal 32 Grad. Und hier ist der RTL-Verkehrsreport. Vorsicht A1, Trier Richtung Luxemburg. In Höhe von Flachsweiler steht ein defekter LKW auf dem Standstreifen und es liegen Reifenteile auf der Fahrbahn. Vorsicht A8, Luxemburg Richtung Saarlouis. Zwischen Rastplatz Niedmündung und Rehlungen steht ein defektes Fahrzeug. Auf der A623, Friedrichsthal Richtung Saarbrücken. Auch hier vorsichtig fahren zwischen Sulzbach-Altenwald und Sulzbach. Hier steht ein defektes Auto auf der rechten Spur. Und A6, Saarbrücken Richtung Kaiserslautern zwischen Bruchmühlbach-Miesau und Kreuzlandstuhl-West. Hier steht ein brennender LKW. Die Richtungsfahrbahn ist derzeit gesperrt. Gute und auch sichere Fahrt.
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1: Für Luxemburg und die gesamte Großregion schönen guten Tag. Am Mittwoch wird Luxemburgs Premierminister Luc Frieden Wien einen offiziellen Besuch abstatten. Dieser Besuch bietet die Gelegenheit, die bilateralen Beziehungen zwischen Luxemburg und Österreich zu stärken, sowie wichtige aktuelle europäische und internationale Fragen zu erörtern. Der Premierminister wird im Bundeskanzleramt von Bundeskanzler der Republik Österreich Christian Stocker empfangen. Die Zahl der Bewerbungen bei der saarländischen Polizei ist auf den niedrigsten Stand seit 2020 gefallen. Die Gewerkschaft der Polizei bezeichnete die Zahl von lediglich 697 Bewerbungen als Alarmsignal und kritisierte hohe Hürden für den Nachwuchs. Dazu Andreas Rinnert, Landesvorsitzender der Polizeigewerkschaft im SR-Interview.
2: Das fängt zum Beispiel damit an, dass bei uns Menschen, die bei der Polizei mitmachen wollen, die Polizisten werden wollen, seit wenigen Jahren plötzlich Qualifikationen und Leistungsnachweise in der Freizeit und aus eigener Tasche bezahlen müssen. Das fängt an mit dem Sportabzeichen, geht weiter über das Rettungsschwimmabzeichen und wird tatsächlich getoppt mit einem Nachweis über das Tastaturschreiben.
1: Innenminister Reinhold Joos wies die Kritik zurück und betonte, dass der Stellenaufbau seit 2022 kontinuierlich vorangehe. Die Landeshauptstadt Saarbrücken lädt dieses Jahr von Samstag, den 1. August, bis Sonntag, den 27. September, zur Saarbrücker Sommermusik ein. Besucherinnen und Besucher dürfen sich auf ein vielfältiges Konzertprogramm mit mehr als 22 Veranstaltungen an 14 verschiedenen Orten in Saarbrücken freuen. Neben etablierten Spielstätten gibt es in diesem Jahr auch neue Veranstaltungsorte zu entdecken. Musikalisch reicht die Bandbreite von Kammermusik über Jazz bis hin zu genreübergreifenden Darbietungen. 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
3: Und hier ist der RTL-Verkehrsreport. Vorsicht auf der A1 Trier Richtung Luxemburg. In Höhe von Flachsweiler steht ein defekter LKW auf dem Standstreifen und es liegen Reifenteile auf der Fahrbahn. A3 Luxemburg Richtung Frankreich. In der Einfahrt zu Erde-Berchem Behinderungen wegen eines Unfalls. Stau auf der A6 Saarbrücken Richtung Kaiserslautern. Zwischen Bruchmühlbach-Miesau und Kreuzlandstuhl West steht ein brennender LKW. Hier ist derzeit die Richtungsfahrbahn gesperrt. Gute und auch sichere Fahrt.
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1: Ich bin Philipp Ringe, guten Tag. Nach dem CSD-Anschlag in Berlin ist klar, ein Tatverdächtiger ist wieder auf freiem Fuß. Er galt zunächst als Beifahrer des Attentäters. Der Verdacht hat sich aber nicht erhärtet, sagt die Bundesanwaltschaft. Katrin Müller berichtet.
2: Innenminister Dobrindt hatte erklärt, dass solche Anschläge typischerweise von Einzeltätern begangen werden. Der Hauptverdächtige ist zwar tot, ermittelt wird aber weiter. Zum Beispiel zur Frage, wie sich Abdul B. radikalisiert hat und ob es möglicherweise Mitwisser oder Unterstützer gibt. Der Fall liegt jetzt bei der Bundesanwaltschaft. Als oberste Anklagebehörde in Deutschland ist sie unter anderem für Fälle von islamistisch motiviertem Terrorismus zuständig.
1: Außerdem gibt es ein Update aus der Charité. Keines der Opfer schwebt mehr in Lebensgefahr. Die meisten wurden auch schon auf eine Normalstation verlegt. In der Nacht wurden 4 Menschen im Krankenhaus aufgenommen, zum Teil mussten sie notoperiert werden. Körperweltenmacher Gunther von Hagens ist tot. Er ist im Alter von 81 Jahren gestorben, nach langer Krankheit. Bekannt wurde er vor allem durch die Plastination, also Körper nach dem Tod so zu präparieren, damit das Innere des Menschen sichtbar wird. Diese Technik entwickelte von Hagens bereits in den 70ern. 2015 eröffnete er dann in Berlin am Alexanderplatz das Körperweltenmuseum. Sein letzter Wunsch, sein Körper soll selber plastiniert und ausgestellt werden. Mehr als 5 Millionen Euro. So viel hat die italienische Lagunenstadt Venedig in diesem Jahr mit ihrer Touri-Eintrittsgebühr verdient. Eine genaue Zahl soll in den nächsten Tagen veröffentlicht werden. Schon jetzt spricht die Stadt aber von Rekordeinnahmen. 10 Euro pro Person hat die Stadt in der diesjährigen Bezahlsaison einkassiert. Im kommenden Jahr soll es sowas nochmal geben. Und vielleicht wird es auch nochmal teurer. Venedig will so gegen den Massentourismus vorgehen. Jedes Jahr besuchen die Stadt Millionen Menschen aus aller Welt.
3: Für Luxemburg und die gesamte Großregion. Es ist wechselnd bewölkt, mal mit mehr, mal mit weniger Wolken. Dabei liegen die Höchstwerte zwischen 21 und 26 Grad. Morgen am Dienstag wird es viel Sonnenschein und ein paar lockere Wolken geben. Die Höchstwerte liegen morgen zwischen 27 und maximal 32 Grad. Und hier ist der RTL-Verkehrsreport. Vorsicht auf der A1 Trier Richtung Luxemburg. In Höhe von Flachsweiler steht ein defekter LKW auf dem Standstreifen und es liegen Reifenteile auf der Fahrbahn. Vorsicht A8 Luxemburg Richtung Saarlouis zwischen Rastplatz Niedmündung und Rehlingen. Hier steht ein defektes Fahrzeug. A3 Luxemburg Richtung Frankreich. In der Einfahrt zu Erdeberchen Behinderungen wegen eines Unfalls. Dann geht es auf die A6 Saarbrücken Richtung Kaiserslautern. Zwischen Bruchmühlbach-Miesau und Kreuz Landstuhl West brennt ein LKW. Hier ist die Richtungsfahrbahn derzeit gesperrt. Gute und auch sichere Fahrt.
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1: Und hier ist der RTL-Verkehrsreport. Vorsicht auf der A3 Luxemburg Richtung Frankreich. Zwischen dem Kreisverkehr Gluck und dem Kaspricher Kreuz steht ein defekter LKW auf dem Standstreifen. Vorsicht der 8 Luxemburg Richtung Saint-Louis zwischen Rastplatz Niedmündung und Rehlingen. Hier steht ein defektes Fahrzeug. Dann geht es auf die A6er Brücken Richtung Kaiserslautern. Zwischen Bruchmühlbach-Miesau und Kreuzlandstuhl West steht ein brennender LKW. Die Richtungsfahrbahn ist gesperrt. 6 Kilometer Stau.
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0: Ich bin Philipp Ringel, guten Tag. Mehr Überwachung, härtere Strafen. Nach dem schrecklichen Anschlag auf den CSD am Wochenende in Berlin werden jetzt die Rufe nach Konsequenzen lauter. Kanzler Merz fordert jetzt aufzuklären, wie der Täter überhaupt so nah an den CSD gelangen konnte. Zoe Tassovali.
1: Für Merz ist die Tat ein Angriff auf die Freiheit und die offene Gesellschaft. Jetzt müsse vor allem geklärt werden, ob der Anschlag hätte verhindert werden können. Auch aus der CSU kommt scharfe Kritik am Umgang mit dem mutmaßlichen Täter. Bayerns Innenminister Herrmann spricht von einer Katastrophe. Er hält es für unverständlich, dass der Mann auf freiem Fuß war und das, obwohl er wegen Vorbereitung einer schweren staatsgefährdeten Gewalttat verurteilt war. CSU-Chef Söder fordert deshalb einen härteren Umgang mit islamistischen Gefährdern.
0: Der regierende Bürgermeister von Berlin-Wegener fordert daneben mehr Überwachung von Gefährdern, auch mit Fußfesseln. Hilfe aus Deutschland. Um den schweren Waldbrand bei Bordeaux in Frankreich unter Kontrolle zu bekommen, gibt's jetzt Unterstützung von der Bundeswehr. Zwei Transporthubschrauber sind unterwegs, die transportieren Material, um Feuer zu löschen. Mittlerweile haben die Flammen rund 42.000 Hektar verwüstet. Etwa eine Viertelmillion Menschen wurde evakuiert. Leichte Entwarnung dagegen aus Madrid und Valencia in Spanien. Dort haben die Einsatzkräfte die Feuer langsam im Griff. Trainerchaos bei der Squadra Azzurra, denn nachdem schon Pep Guardiola nicht neuer italienischer Nationalcoach wird, wackelt jetzt auch der nächste Kandidat, der frühere Weltmeister Andrea Pirlo. Er hat selbst gesagt, dass er sich nicht mehr als Kandidat sieht. Der Grund? Pirlo hat jede Menge Kontakte nach Russland und steht dafür in der Kritik. Dass Pirlo aber offiziell aus dem Rennen ist, hat der italienische Fußballverband noch nicht bestätigt.
2: Für Luxemburg und die gesamte Großregion. Es ist wechselnd bewölkt, mal mit mehr, mal mit weniger Wolken. Dabei liegen die Höchstwerte zwischen 21 und 26 Grad. Morgen am Dienstag wird es viel Sonnenschein und ein paar lockere Wolken geben. Die Höchstwerte liegen morgen zwischen 27 und maximal 32 Grad. Und hier ist der RTL-Verkehrsreport. Vorsicht auf der A8 Luxemburg Richtung Saint-Louis. Zwischen Perlborg und Tunnel Pellinger Berg steht ein defektes Auto. A6 Saarbrücken Richtung Kaiserslautern. Zwischen Bruchmühlbach-Miesau und Kreuzlandstuhl West steht ein brennender LKW. Die Richtungsfahrbahn ist gesperrt, 6 Kilometer Stau. Die letzte freie Ausfahrt ist Waldmoor. Dann geht es auf die A13 Schengen Richtung Petonsch. Wegen einer Baustelle zwischen Sarnim und Biff ist die rechte Spur gesperrt. Und alle Infos gibt es aktuell auch auf rtlradio.de. Gute und vor allen Dingen auch sichere Fahrt.
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1: Und hier ist der RTL-Verkehrsreport. Vorsicht auf der A8 Luxemburg Richtung Saarlouis. Zwischen Perlborg und Tunnel Pellingerberg steht ein defektes Auto. A6 Saarbrücken Richtung Kaiserslautern. Zwischen Bruchmühlbach-Miesau und Kreuz Landstuhl West steht ein brennender LKW. Die Richtungsfahrbahn ist gesperrt. 6 Kilometer Stau. Die letzte freie Ausfahrt ist Waldmoor. Unter 13 Petonsch Richtung Schengen. Behinderungen zwischen Sahnem und Biff wegen eines Unfalls.
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1: Ich bin Philipp Ringe, guten Tag. Mehr Überwachung, härtere Strafen. Nach dem schrecklichen Anschlag auf den CSD am Wochenende in Berlin werden jetzt die Rufe nach Konsequenzen lauter. Kanzler Merz fordert jetzt aufzuklären, wie der Täter überhaupt so nah an den CSD gelangen konnte. Zoe Tassovali.
2: Für Merz ist die Tat ein Angriff auf die Freiheit und die offene Gesellschaft. Jetzt müsse vor allem geklärt werden, ob der Anschlag hätte verhindert werden können. Auch aus der CSU kommt scharfe Kritik am Umgang mit dem mutmaßlichen Täter. Bayerns Innenminister Herrmann spricht von einer Katastrophe. Er hält es für unverständlich, dass der Mann auf freiem Fuß war und das, obwohl er wegen Vorbereitung einer schweren staatsgefährdeten Gewalttat verurteilt war. CSU-Chef Söder fordert deshalb einen härteren Umgang mit islamistischen Gefährdern.
1: Der regierende Bürgermeister von Berlin-Wegener fordert daneben mehr Überwachung von Gefährdern, auch mit Fußfesseln. Zwischen Kaffeebecher und Papierbergen. In den nächsten Tagen werden sich noch viele im Büro einschließen. Denn wer keinen Steuerberater hat, muss seine Steuererklärung für das vergangene Jahr spätestens bis Freitag abgeben. Wer doch noch etwas mehr Zeit braucht, weil Unterlagen fehlen, sollte dem Finanzamt jetzt schon Bescheid sagen. Das geht auch per Mail. Ein Antrag auf Verlängerung wird dann meistens abgenickt, vor allem wenn dafür gute Gründe vorliegen. Wer sie ohne Erklärung zu spät abgibt, für den kann es richtig teuer werden, weil dann ja auch mal schnell eine Steuerschätzung auf dem Tisch liegt. Keiner will Italien trainieren, denn nachdem Fußballstar-Coach Pep Guardiola der Squadra Azzurra bereits abgesagt hat, wackelt jetzt auch Italien-Legende Andrea Pirlo. Er selbst sieht sich nicht mehr als Kandidat. Denn vor kurzem kam raus, dass er jede Menge Kontakte nach Russland hat und dafür gibt's ordentlich Kritik. Dass Pirlo aber komplett aus dem Rennen ist, hat der italienische Fußballverband noch nicht mitgeteilt.
3: Für Luxemburg und die gesamte Großregion. Am Abend und in der kommenden Nacht ist es leicht bewölkt und auch klar. Dabei gehen die Temperaturen zurück auf Werte zwischen 15 und 10 Grad. Morgen am Dienstag wird es viel Sonnenschein und ein paar lockere Wolken geben. Dabei liegen die Werte zwischen 27 und 32 Grad. Und hier ist der RTL-Verkehrsreport. Vorsicht A8 Luxemburg Richtung Saarlouis. Zwischen Pellbock und Tunnel Pellinger Berg steht ein defektes Auto. A8 Luxemburg Richtung Saarlouis zwischen Rastplatz Niedmündung und Rehlingen. Auch hier steht ein defektes Fahrzeug. A6 Saarbrücken Richtung Kaiserslautern. Zwischen Rohrbach und Kreuzneunkirchen hat es einen Unfall gegeben. Hier kommt es zu Behinderungen. A6 Saarbrücken Richtung Kaiserslautern zwischen Bruchmühlbach-Miesau und Kreuzlandstuhl West. Hier brennt ein LKW. Die Richtungsfahrbahn ist gesperrt. 6 Kilometer Stau. Die letzte freie Ausfahrt ist Waldmoor. Und alle Infos gibt's auch auf rtlradio.de. Gute Fahrt.
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0: Hier ist der RTL-Verkehrsreport. Vorsicht auf der A620 Saarlouis Richtung Saarbrücken. Zwischen Völklingen-Werden und Völklingen-Geislautern liegen Gegenstände auf der Fahrbahn. A6 Saarbrücken Richtung Kaiserslautern. Zwischen Bruchmühlbach-Miesau und Kreuzlandstuhl West steht ein brennender LKW. Die Richtungsfahrbahn ist bis 20 Uhr gesperrt. 6 Kilometer Stau. Die letzte freie Ausfahrt ist Waldmoor. Und alle Infos gibt es aktuell auch auf rtlradio.de. Gute Fahrt.
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1: Ich bin Philipp Ringe. Guten Abend. Nach dem schrecklichen Anschlag auf den CSD am Wochenende in Berlin will Innenminister Dobrindt jetzt Fußfesseln für Gefährder und eine Präventivhaft, um sie schneller aus dem Verkehr zu ziehen. Auch Kanzler Merz fordert Konsequenzen. Unter anderem soll geklärt werden, warum der Attentäter so nah an den CSD ranfahren konnte. Am Samstagabend raste ein mutmaßlicher Islamist mit einem Auto über den CSD. Dabei wurde eine Frau getötet, 29 Menschen zum Teil schwer verletzt. Mittlerweile sind aber alle außer Lebensgefahr. Jetzt kommt Hilfe aus Deutschland. Im Kampf gegen den riesigen Waldbrand bei Bordeaux in Frankreich gibt's Unterstützung von der Bundeswehr. Zwei Transporthubschrauber und ein Transportflugzeug sind gestartet. An Bord Material, um Feuer zu löschen. Der Einsatz soll mehrere Tage dauern. Währenddessen haben die Flammen bereits eine Fläche von rund 42.000 Hektar zerstört. Und noch ist das Feuer nicht unter Kontrolle. Rund eine 250.000 Menschen musste in Sicherheit gebracht werden. Leichte Entwarnung dagegen in Spanien. Die Brände bei Madrid und Valencia haben die Einsatzkräfte so langsam im Griff. Mehr als 5 Millionen Euro. So viel hat die italienische Lagunenstadt Venedig in diesem Jahr mit ihrer Touri-Eintrittsgebühr verdient. Eine genaue Zahl soll in den nächsten Tagen veröffentlicht werden. Schon jetzt spricht die Stadt aber von Rekordeinnahmen. 10 Euro pro Person hat die Stadt in der diesjährigen Bezahlsaison einkassiert. Im kommenden Jahr soll es sowas nochmal geben. Und vielleicht wird's auch nochmal teurer. Venedig will so gegen den Massentourismus vorgehen. Jedes Jahr besuchen die Stadt Millionen Menschen aus aller Welt.
2: Für Luxemburg und die gesamte Großregion. Am Abend und in der kommenden Nacht ist es leicht bewölkt oder auch klar. Dabei gehen die Temperaturen zurück auf Werte zwischen 15 und 10 Grad. Morgen am Dienstag wird es viel Sonnenschein und ein paar lockere Wolken geben. Dabei liegen die Werte zwischen 27 und 32 Grad. Und hier ist der RTL-Verkehrsreport. Vorsicht auf der A13, Petosch Richtung Schengen. Zwischen dem Tunnel Assen und dem Tunnel Eleron steht ein defektes Auto auf der rechten Spur. Vorsicht auch auf der A60 Lüttich Richtung Wittlich. Im Kreuz Wittlich in der Überleitung zur A1 Richtung Trier steht ein defektes Auto auf dem Abbiegestreifen. Und A6 Saarbrücken Richtung Kaiserslautern. Zwischen Bruchmühlbach-Miesau und Kreuz Landstuhl West hier hat ein LKW gebrannt. Die Richtungsfahrbahn ist noch bis ca. 20 Uhr gesperrt. Noch 6 Kilometer Stau. Die letzte freie Ausfahrt ist Waldmoor. Gute und auch sichere Fahrt.
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1: Ich bin Philipp Ringe und das sind die wichtigsten Meldungen des Tages. Nach dem schrecklichen Anschlag auf den CSD am Wochenende in Berlin will Innenminister Dobrindt jetzt Fußfesseln für Gefährder und eine Präventivhaft, um sie schneller aus dem Verkehr zu ziehen. Auch Kanzler Merz fordert Konsequenzen. Unter anderem soll geklärt werden, warum der Attentäter so nah an den CSD ranfahren konnte. Am Samstagabend raste ein mutmaßlicher Islamist mit einem Auto über den CSD. Dabei wurde eine Frau getötet, 29 Menschen zum Teil schwer verletzt. Mittlerweile sind aber alle außer Lebensgefahr. Jetzt kommt Hilfe aus Deutschland. Im Kampf gegen den riesigen Waldbrand bei Bordeaux in Frankreich gibt's Unterstützung von der Bundeswehr. Zwei Transporthubschrauber und ein Transportflugzeug sind gestartet. An Bord Material, um Feuer zu löschen. Der Einsatz soll mehrere Tage dauern. Währenddessen haben die Flammen bereits eine Fläche von rund 42.000 Hektar zerstört. Und noch ist das Feuer nicht unter Kontrolle. Rund eine Viertelmillion Menschen musste in Sicherheit gebracht werden. Leichte Entwarnung dagegen in Spanien. Die Brände bei Madrid und Valencia haben die Einsatzkräfte so langsam im Griff. Ein neuer Gesundheits- und Verkehrsminister und noch mehr munteres Stühlerücken auf der Regierungsbank. Kanzler Merz hat sein Kabinett ordentlich umgekrempelt und dafür gibt's massive Kritik, auch aus den eigenen CDU-Reihen. David Riemer.
2: Der bisherige parlamentarische Geschäftsführer Steffen Bilger soll neuer Verkehrsminister werden. Amtsvorgänger Schnieder stammt aus Rheinland-Pfalz. Dessen CDU-Landesverband hat wegen der Art und Weise des Rauswurfs nun ein geplantes Treffen mit dem Kanzler abgesagt. Begründung: Vertrauensverlust und mangelnde Wertschätzung. Auch in den Ostverbänden der CDU rumort es gewaltig, der Ärger über Merz wird größer. Durch die Personalrochade ist es fast unmöglich, sich am Wahlkampfstand auf Landesthemen zu konzentrieren. Das sagte Sachsen-Anhalts Ministerpräsident Schulze im Radiointerview. Dort wird Anfang September ein neuer Landtag gewählt.
1: Jobabbau beim Edelautobauer Porsche. Der Konzern will in den nächsten Jahren ca. 5.000 weitere Stellen streichen. Mit den bereits beschlossenen im vergangenen Jahr sind es insgesamt fast 10.000 Jobs, die wegfallen sollen. Denn ähnlich wie bei anderen großen Autokonzernen, vor allem das China-Geschäft läuft aktuell nicht gut. Dazu kommen noch die Zölle von US-Präsident Trump. Zwischen Kaffeebecher und Papierbergen. In den nächsten Tagen werden sich noch viele im Büro einschließen. Denn wer keinen Steuerberater hat, muss seine Steuererklärung für das vergangene Jahr spätestens bis Freitag abgeben. Wer doch noch etwas mehr Zeit braucht, weil Unterlagen fehlen, sollte dem Finanzamt jetzt schon Bescheid sagen. Das geht auch per Mail. Ein Antrag auf Verlängerung wird dann meistens abgenickt, vor allem wenn dafür gute Gründe vorliegen. Wer sie ohne Erklärung zu spät abgibt, für den kann's richtig teuer werden, weil dann ja auch mal schnell eine Steuerschätzung auf dem Tisch liegt. Körperweltenmacher Gunther von Hagens ist tot. Er ist im Alter von 81 Jahren gestorben, nach langer Krankheit. Bekannt wurde er vor allem durch die Plastination, also Körper nach dem Tod so zu präparieren, damit das Innere des Menschen sichtbar wird. Diese Technik entwickelte von Hagens bereits in den 70ern. 2015 eröffnete er dann in Berlin am Alexanderplatz das Körperweltenmuseum. Sein letzter Wunsch: Sein Körper soll selber plastiniert und ausgestellt werden.
3: RTL-Wetter. Für Luxemburg und die gesamte Großregion. Es ist leicht bewölkt oder auch klar. Dabei gehen die Temperaturen zurück auf Werte zwischen 15 und 10 Grad. Am Tage wird es viel Sonnenschein und ein paar lockere Wolken geben. Die Höchstwerte liegen dabei an Saarmosel und Alzette zwischen 27 und 32 Grad. Und hier ist der RTL-Verkehrsreport auf der A6 Saarbrücken Richtung Kaiserslautern. Zwischen dem Kreuz Neunkirchen und Homburg ist in beiden Richtungen die Fahrbahn wegen einer Baustelle verengt. A13 Petonsch Richtung Schengen. Wegen einer Baustelle zwischen Sarnem und Biff ist die rechte Spur gesperrt. A13 Petonsch Richtung Schengen. Wegen einer Baustelle im Tunnel Markusberg ist in beiden Richtungen nur eine Fahrbahn frei. A60 Lüttich Richtung Wittlich. Zwischen Rastplatz Steinebrück und Winterspelt ist die linke Spur wegen einer Baustelle gesperrt. Gute und auch sichere Fahrt.
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1: Ich bin Philipp Ringe und das sind die wichtigsten Meldungen des Tages. Nach dem schrecklichen Anschlag auf den CSD am Wochenende in Berlin will Innenminister Dobrindt jetzt Fußfesseln für Gefährder und eine Präventivhaft, um sie schneller aus dem Verkehr zu ziehen. Auch Kanzler Merz fordert Konsequenzen. Unter anderem soll geklärt werden, warum der Attentäter so nah an den CSD ranfahren konnte. Am Samstagabend raste ein mutmaßlicher Islamist mit einem Auto über den CSD. Dabei wurde eine Frau getötet, 29 Menschen zum Teil schwer verletzt. Mittlerweile sind aber alle außer Lebensgefahr. Jetzt kommt Hilfe aus Deutschland. Im Kampf gegen den riesigen Waldbrand bei Bordeaux in Frankreich gibt's Unterstützung von der Bundeswehr. Zwei Transporthubschrauber und ein Transportflugzeug sind gestartet. An Bord Material, um Feuer zu löschen. Der Einsatz soll mehrere Tage dauern. Währenddessen haben die Flammen bereits eine Fläche von rund 42.000 Hektar zerstört. Und noch ist das Feuer nicht unter Kontrolle. Rund eine Viertelmillion Menschen musste in Sicherheit gebracht werden. Leichte Entwarnung dagegen in Spanien. Die Brände bei Madrid und Valencia haben die Einsatzkräfte so langsam im Griff. Ein neuer Gesundheits- und Verkehrsminister und noch mehr munteres Stühlerücken auf der Regierungsbank. Kanzler Merz hat sein Kabinett ordentlich umgekrempelt und dafür gibt's massive Kritik, auch aus den eigenen CDU-Reihen. David Riemer.
2: Der bisherige parlamentarische Geschäftsführer Steffen Bilger soll neuer Verkehrsminister werden. Amtsvorgänger Schnieder stammt aus Rheinland-Pfalz. Dessen CDU-Landesverband hat wegen der Art und Weise des Rauswurfs nun ein geplantes Treffen mit dem Kanzler abgesagt. Begründung: Vertrauensverlust und mangelnde Wertschätzung. Auch in den Ostverbänden der CDU rumort es gewaltig, der Ärger über Merz wird größer. Durch die Personalrochade ist es fast unmöglich, sich am Wahlkampfstand auf Landesthemen zu konzentrieren. Das sagte Sachsen-Anhalts Ministerpräsident Schulze im Radiointerview. Dort wird Anfang September ein neuer Landtag gewählt.
1: Jobabbau beim Edelautobauer Porsche. Der Konzern will in den nächsten Jahren ca. 5.000 weitere Stellen streichen. Mit den bereits beschlossenen im vergangenen Jahr sind es insgesamt fast 10.000 Jobs, die wegfallen sollen. Denn, ähnlich wie bei anderen großen Autokonzernen, vor allem das China-Geschäft läuft aktuell nicht gut. Dazu kommen noch die Zölle von US-Präsident Trump. Zwischen Kaffeebecher und Papierbergen. In den nächsten Tagen werden sich noch viele im Büro einschließen. Denn wer keinen Steuerberater hat, muss seine Steuererklärung für das vergangene Jahr spätestens bis Freitag abgeben. Wer doch noch etwas mehr Zeit braucht, weil Unterlagen fehlen, sollte dem Finanzamt jetzt schon Bescheid sagen. Das geht auch per Mail. Ein Antrag auf Verlängerung wird dann meistens abgenickt, vor allem wenn dafür gute Gründe vorliegen. Wer sie ohne Erklärung zu spät abgibt, für den kann's richtig teuer werden, weil dann ja auch mal schnell eine Steuerschätzung auf dem Tisch liegt. Körperweltenmacher Gunther von Hagens ist tot. Er ist im Alter von 81 Jahren gestorben, nach langer Krankheit. Bekannt wurde er vor allem durch die Plastination, also Körper nach dem Tod so zu präparieren, damit das Innere des Menschen sichtbar wird. Diese Technik entwickelte von Hagens bereits in den 70ern. 2015 eröffnete er dann in Berlin am Alexanderplatz das Körperweltenmuseum. Sein letzter Wunsch: Sein Körper soll selber plastiniert und ausgestellt werden.
3: RTL-Wetter. Für Luxemburg und die gesamte Großregion. Es ist leicht bewölkt oder auch klar. Dabei gehen die Temperaturen zurück auf Werte zwischen 15 und 10 Grad. Am Tage wird es viel Sonnenschein und ein paar lockere Wolken geben. Die Höchstwerte liegen dabei an Saarmosel und Alzette zwischen 27 und 32 Grad. Und hier ist der RTL-Verkehrsreport auf der A6 Saarbrücken Richtung Kaiserslautern. Zwischen dem Kreuz Neunkirchen und Homburg ist in beiden Richtungen die Fahrbahn wegen einer Baustelle verengt. A13 Petonsch Richtung Schengen. Wegen einer Baustelle zwischen Sarnem und Biff ist die rechte Spur gesperrt. A13 Petonsch Richtung Schengen. Wegen einer Baustelle im Tunnel Markusberg ist in beiden Richtungen nur eine Fahrbahn frei. A60 Lüttich Richtung Wittlich. Zwischen Rastplatz Steinebrück und Winterspelt ist die linke Spur wegen einer Baustelle gesperrt. Gute und auch sichere Fahrt.
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1: Ich bin Philipp Ringe und das sind die wichtigsten Meldungen des Tages. Nach dem schrecklichen Anschlag auf den CSD am Wochenende in Berlin will Innenminister Dobrindt jetzt Fußfesseln für Gefährder und eine Präventivhaft, um sie schneller aus dem Verkehr zu ziehen. Auch Kanzler Merz fordert Konsequenzen. Unter anderem soll geklärt werden, warum der Attentäter so nah an den CSD ranfahren konnte. Am Samstagabend raste ein mutmaßlicher Islamist mit einem Auto über den CSD. Dabei wurde eine Frau getötet, 29 Menschen zum Teil schwer verletzt. Mittlerweile sind aber alle außer Lebensgefahr. Jetzt kommt Hilfe aus Deutschland. Im Kampf gegen den riesigen Waldbrand bei Bordeaux in Frankreich gibt's Unterstützung von der Bundeswehr. Zwei Transporthubschrauber und ein Transportflugzeug sind gestartet. An Bord Material, um Feuer zu löschen. Der Einsatz soll mehrere Tage dauern. Währenddessen haben die Flammen bereits eine Fläche von rund 42.000 Hektar zerstört. Und noch ist das Feuer nicht unter Kontrolle. Rund eine Viertelmillion Menschen musste in Sicherheit gebracht werden. Leichte Entwarnung dagegen in Spanien. Die Brände bei Madrid und Valencia haben die Einsatzkräfte so langsam im Griff. Ein neuer Gesundheits- und Verkehrsminister und noch mehr munteres Stühlerücken auf der Regierungsbank. Kanzler Merz hat sein Kabinett ordentlich umgekrempelt und dafür gibt's massive Kritik, auch aus den eigenen CDU-Reihen. David Riemer.
2: Der bisherige parlamentarische Geschäftsführer Steffen Bilger soll neuer Verkehrsminister werden. Amtsvorgänger Schnieder stammt aus Rheinland-Pfalz. Dessen CDU-Landesverband hat wegen der Art und Weise des Rauswurfs nun ein geplantes Treffen mit dem Kanzler abgesagt. Begründung: Vertrauensverlust und mangelnde Wertschätzung. Auch in den Ostverbänden der CDU rumort es gewaltig. Der Ärger über Merz wird größer. Durch die Personalrochade ist es fast unmöglich, sich am Wahlkampfstand auf Landesthemen zu konzentrieren. Das sagte Sachsen-Anhalts Ministerpräsident Schulze im Radiointerview. Dort wird Anfang September ein neuer Landtag gewählt.
1: Jobabbau beim Edelautobauer Porsche. Der Konzern will in den nächsten Jahren ca. 5.000 weitere Stellen streichen. Mit den bereits beschlossenen im vergangenen Jahr sind es insgesamt fast 10.000 Jobs, die wegfallen sollen. Denn ähnlich wie bei anderen großen Autokonzernen, vor allem das China-Geschäft läuft aktuell nicht gut. Dazu kommen noch die Zölle von US-Präsident Trump. Zwischen Kaffeebecher und Papierbergen. In den nächsten Tagen werden sich noch viele im Büro einschließen. Denn wer keinen Steuerberater hat, muss seine Steuererklärung für das vergangene Jahr spätestens bis Freitag abgeben. Wer doch noch etwas mehr Zeit braucht, weil Unterlagen fehlen, sollte dem Finanzamt jetzt schon Bescheid sagen. Das geht auch per Mail. Ein Antrag auf Verlängerung wird dann meistens abgenickt, vor allem wenn dafür gute Gründe vorliegen. Wer sie ohne Erklärung zu spät abgibt, für den kann's richtig teuer werden, weil dann ja auch mal schnell eine Steuerschätzung auf dem Tisch liegt. Körperweltenmacher Gunther von Hagens ist tot. Er ist im Alter von 81 Jahren gestorben, nach langer Krankheit. Bekannt wurde er vor allem durch die Plastination, also Körper nach dem Tod so zu präparieren, damit das Innere des Menschen sichtbar wird. Diese Technik entwickelte von Hagens bereits in den 70ern. 2015 eröffnete er dann in Berlin am Alexanderplatz das Körperweltenmuseum. Sein letzter Wunsch: sein Körper soll selber plastiniert und ausgestellt werden.
3: RTL-Wetter. Für Luxemburg und die gesamte Großregion. Es ist leicht bewölkt oder auch klar. Dabei gehen die Temperaturen zurück auf Werte zwischen 15 und 10 Grad. Am Tage wird es viel Sonnenschein und ein paar lockere Wolken geben. Die Höchstwerte liegen dabei an Saarmosel und Alzette zwischen 27 und 32 Grad. Und hier ist der RTL-Verkehrsreport auf der A6 Saarbrücken Richtung Kaiserslautern. Zwischen dem Kreuz Neunkirchen und Homburg ist in beiden Richtungen die Fahrbahn wegen einer Baustelle verengt. A13 Petonsch Richtung Schengen. Wegen einer Baustelle zwischen Sarnem und Biff ist die rechte Spur gesperrt. A13 Petonsch Richtung Schengen. Wegen einer Baustelle im Tunnel Markusberg ist in beiden Richtungen nur eine Fahrbahn frei. A60 Lüttich Richtung Wittlich. Zwischen Rastplatz Steinebrück und Winterspelt ist die linke Spur wegen einer Baustelle gesperrt. Gute und auch sichere Fahrt.
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1: Ich bin Philipp Ringe und das sind die wichtigsten Meldungen des Tages. Nach dem schrecklichen Anschlag auf den CSD am Wochenende in Berlin will Innenminister Dobrindt jetzt Fußfesseln für Gefährder und eine Präventivhaft, um sie schneller aus dem Verkehr zu ziehen. Auch Kanzler Merz fordert Konsequenzen. Unter anderem soll geklärt werden, warum der Attentäter so nah an den CSD ranfahren konnte. Am Samstagabend raste ein mutmaßlicher Islamist mit einem Auto über den CSD. Dabei wurde eine Frau getötet, 29 Menschen zum Teil schwer verletzt. Mittlerweile sind aber alle außer Lebensgefahr. Jetzt kommt Hilfe aus Deutschland. Im Kampf gegen den riesigen Waldbrand bei Bordeaux in Frankreich gibt's Unterstützung von der Bundeswehr. Zwei Transporthubschrauber und ein Transportflugzeug sind gestartet. An Bord Material, um Feuer zu löschen. Der Einsatz soll mehrere Tage dauern. Währenddessen haben die Flammen bereits eine Fläche von rund 42.000 Hektar zerstört. Und noch ist das Feuer nicht unter Kontrolle. Rund eine Viertelmillion Menschen musste in Sicherheit gebracht werden. Leichte Entwarnung dagegen in Spanien. Die Brände bei Madrid und Valencia haben die Einsatzkräfte so langsam im Griff. Ein neuer Gesundheits- und Verkehrsminister und noch mehr munteres Stühlerücken auf der Regierungsbank. Kanzler Merz hat sein Kabinett ordentlich umgekrempelt und dafür gibt's massive Kritik, auch aus den eigenen CDU-Reihen. David Riemer.
2: Der bisherige parlamentarische Geschäftsführer Steffen Bilger soll neuer Verkehrsminister werden. Amtsvorgänger Schnieder stammt aus Rheinland-Pfalz. Dessen CDU-Landesverband hat wegen der Art und Weise des Rauswurfs nun ein geplantes Treffen mit dem Kanzler abgesagt. Begründung: Vertrauensverlust und mangelnde Wertschätzung. Auch in den Ostverbänden der CDU rumort es gewaltig. Der Ärger über Merz wird größer. Durch die Personalrochade ist es fast unmöglich, sich am Wahlkampfstand auf Landesthemen zu konzentrieren. Das sagte Sachsen-Anhalts Ministerpräsident Schulze im Radiointerview. Dort wird Anfang September ein neuer Landtag gewählt.
1: Jobabbau beim Edelautobauer Porsche. Der Konzern will in den nächsten Jahren ca. 5.000 weitere Stellen streichen. Mit den bereits beschlossenen im vergangenen Jahr sind es insgesamt fast 10.000 Jobs, die wegfallen sollen. Denn ähnlich wie bei anderen großen Autokonzernen, vor allem das China-Geschäft läuft aktuell nicht gut. Dazu kommen noch die Zölle von US-Präsident Trump. Zwischen Kaffeebecher und Papierbergen. In den nächsten Tagen werden sich noch viele im Büro einschließen. Denn wer keinen Steuerberater hat, muss seine Steuererklärung für das vergangene Jahr spätestens bis Freitag abgeben. Wer doch noch etwas mehr Zeit braucht, weil Unterlagen fehlen, sollte dem Finanzamt jetzt schon Bescheid sagen. Das geht auch per Mail. Ein Antrag auf Verlängerung wird dann meistens abgenickt, vor allem wenn dafür gute Gründe vorliegen. Wer sie ohne Erklärung zu spät abgibt, für den kann's richtig teuer werden, weil dann ja auch mal schnell eine Steuerschätzung auf dem Tisch liegt. Körperweltenmacher Gunther von Hagens ist tot. Er ist im Alter von 81 Jahren gestorben, nach langer Krankheit. Bekannt wurde er vor allem durch die Plastination, also Körper nach dem Tod so zu präparieren, damit das Innere des Menschen sichtbar wird. Diese Technik entwickelte von Hagens bereits in den 70ern. 2015 eröffnete er dann in Berlin am Alexanderplatz das Körperweltenmuseum. Sein letzter Wunsch: sein Körper soll selber plastiniert und ausgestellt werden.
3: RTL-Wetter. Für Luxemburg und die gesamte Großregion. Es ist leicht bewölkt oder auch klar. Dabei gehen die Temperaturen zurück auf Werte zwischen 15 und 10 Grad. Am Tag wird es viel Sonnenschein und ein paar lockere Wolken geben. Die Höchstwerte liegen dabei an Saarmosel und Alzette zwischen 27 und 32 Grad. Und hier ist der RTL-Verkehrsreport auf der A6 Saarbrücken Richtung Kaiserslautern. Zwischen dem Kreuz Neunkirchen und Homburg ist in beiden Richtungen die Fahrbahn wegen einer Baustelle verengt. A13 Petonsch Richtung Schengen. Wegen einer Baustelle zwischen Sarnem und Biff ist die rechte Spur gesperrt. A13 Petonsch Richtung Schengen. Wegen einer Baustelle im Tunnel Markusberg ist in beiden Richtungen nur eine Fahrbahn frei. A60 Lüttich Richtung Wittlich. Zwischen Rastplatz Steinebrück und Winterspelt ist die linke Spur wegen einer Baustelle gesperrt. Gute und auch sichere Fahrt.
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0: Ich bin Philipp Ringe und das sind die wichtigsten Meldungen des Tages. Nach dem schrecklichen Anschlag auf den CSD am Wochenende in Berlin will Innenminister Dobrindt jetzt Fußfesseln für Gefährder und eine Präventivhaft, um sie schneller aus dem Verkehr zu ziehen. Auch Kanzler Merz fordert Konsequenzen. Unter anderem soll geklärt werden, warum der Attentäter so nah an den CSD ranfahren konnte. Am Samstagabend raste ein mutmaßlicher Islamist mit einem Auto über den CSD. Dabei wurde eine Frau getötet, 29 Menschen zum Teil schwer verletzt. Mittlerweile sind aber alle außer Lebensgefahr. Jetzt kommt Hilfe aus Deutschland. Im Kampf gegen den riesigen Waldbrand bei Bordeaux in Frankreich gibt's Unterstützung von der Bundeswehr. Zwei Transporthubschrauber und ein Transportflugzeug sind gestartet. An Bord Material, um Feuer zu löschen. Der Einsatz soll mehrere Tage dauern. Währenddessen haben die Flammen bereits eine Fläche von rund 42.000 Hektar zerstört. Und noch ist das Feuer nicht unter Kontrolle. Rund eine Viertelmillion Menschen musste in Sicherheit gebracht werden. Leichte Entwarnung dagegen in Spanien. Die Brände bei Madrid und Valencia haben die Einsatzkräfte so langsam im Griff. Ein neuer Gesundheits- und Verkehrsminister und noch mehr munteres Stühlerücken auf der Regierungsbank. Kanzler Merz hat sein Kabinett ordentlich umgekrempelt und dafür gibt's massive Kritik, auch aus den eigenen CDU-Reihen. David Riemer.
1: Der bisherige parlamentarische Geschäftsführer Steffen Bilger soll neuer Verkehrsminister werden. Amtsvorgänger Schnieder stammt aus Rheinland-Pfalz. Dessen CDU-Landesverband hat wegen der Art und Weise des Rauswurfs nun ein geplantes Treffen mit dem Kanzler abgesagt. Begründung: Vertrauensverlust und mangelnde Wertschätzung. Auch in den Ostverbänden der CDU rumort es gewaltig. Der Ärger über Merz wird größer. Durch die Personalrochade ist es fast unmöglich, sich am Wahlkampfstand auf Landesthemen zu konzentrieren. Das sagte Sachsen-Anhalts Ministerpräsident Schulze im Radiointerview. Dort wird Anfang September ein neuer Landtag gewählt.
0: Jobabbau beim Edelautobauer Porsche. Der Konzern will in den nächsten Jahren ca. 5.000 weitere Stellen streichen. Mit den bereits beschlossenen im vergangenen Jahr sind es insgesamt fast 10.000 Jobs, die wegfallen sollen. Denn ähnlich wie bei anderen großen Autokonzernen, vor allem das China-Geschäft läuft aktuell nicht gut. Dazu kommen noch die Zölle von US-Präsident Trump. Zwischen Kaffeebecher und Papierbergen. In den nächsten Tagen werden sich noch viele im Büro einschließen. Denn wer keinen Steuerberater hat, muss seine Steuererklärung für das vergangene Jahr spätestens bis Freitag abgeben. Wer doch noch etwas mehr Zeit braucht, weil Unterlagen fehlen, sollte dem Finanzamt jetzt schon Bescheid sagen. Das geht auch per Mail. Ein Antrag auf Verlängerung wird dann meistens abgenickt, vor allem wenn dafür gute Gründe vorliegen. Wer sie ohne Erklärung zu spät abgibt, für den kann's richtig teuer werden, weil dann ja auch mal schnell eine Steuerschätzung auf dem Tisch liegt. Körperweltenmacher Gunther von Hagens ist tot. Er ist im Alter von 81 Jahren gestorben, nach langer Krankheit. Bekannt wurde er vor allem durch die Plastination, also Körper nach dem Tod so zu präparieren, damit das Innere des Menschen sichtbar wird. Diese Technik entwickelte von Hagens bereits in den 70ern. 2015 eröffnete er dann in Berlin am Alexanderplatz das Körperweltenmuseum. Sein letzter Wunsch: sein Körper soll selber plastiniert und ausgestellt werden.
2: RTL-Wetter. Für Luxemburg und die gesamte Großregion. Es ist leicht bewölkt oder auch klar. Dabei gehen die Temperaturen zurück auf Werte zwischen 15 und 10 Grad. Am Tage wird es viel Sonnenschein und ein paar lockere Wolken geben. Die Höchstwerte liegen dabei an Saarmosel und Alzette zwischen 27 und 32 Grad. Und hier ist der RTL-Verkehrsreport auf der A6 Saarbrücken Richtung Kaiserslautern. Zwischen dem Kreuz Neunkirchen und Homburg ist in beiden Richtungen die Fahrbahn wegen einer Baustelle verengt. A13 Petonsch Richtung Schengen. Wegen einer Baustelle zwischen Sarnem und Biff ist die rechte Spur gesperrt. A13 Petonsch Richtung Schengen. Wegen einer Baustelle im Tunnel Markusberg ist in beiden Richtungen nur eine Fahrbahn frei. A60 Lüttich Richtung Wittlich. Zwischen Rastplatz Steinebrück und Winterspelt ist die linke Spur wegen einer Baustelle gesperrt. Gute und auch sichere Fahrt.
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0: Tag.
1: Ich bin Philipp Ringe und das sind die wichtigsten Meldungen des Tages. Nach dem schrecklichen Anschlag auf den CSD am Wochenende in Berlin will Innenminister Dobrindt jetzt Fußfesseln für Gefährder und eine Präventivhaft, um sie schneller aus dem Verkehr zu ziehen. Auch Kanzler Merz fordert Konsequenzen. Unter anderem soll geklärt werden, warum der Attentäter so nah an den CSD ranfahren konnte. Am Samstagabend raste ein mutmaßlicher Islamist mit einem Auto über den CSD. Dabei wurde eine Frau getötet, 29 Menschen zum Teil schwer verletzt. Mittlerweile sind aber alle außer Lebensgefahr. Jetzt kommt Hilfe aus Deutschland. Im Kampf gegen den riesigen Waldbrand bei Bordeaux in Frankreich gibt's Unterstützung von der Bundeswehr. Zwei Transporthubschrauber und ein Transportflugzeug sind gestartet. An Bord Material, um Feuer zu löschen. Der Einsatz soll mehrere Tage dauern. Währenddessen haben die Flammen bereits eine Fläche von rund 42.000 Hektar zerstört. Und noch ist das Feuer nicht unter Kontrolle. Rund eine 250.000 Menschen musste in Sicherheit gebracht werden. Leichte Entwarnung dagegen in Spanien. Die Brände bei Madrid und Valencia haben die Einsatzkräfte so langsam im Griff. Ein neuer Gesundheits- und Verkehrsminister und noch mehr munteres Stühlerücken auf der Regierungsbank. Kanzler Merz hat sein Kabinett ordentlich umgekrempelt und dafür gibt's massive Kritik, auch aus den eigenen CDU-Reihen. David Riemer.
2: Der bisherige parlamentarische Geschäftsführer Steffen Bilger soll neuer Verkehrsminister werden. Amtsvorgänger Schnieder stammt aus Rheinland-Pfalz. Dessen CDU-Landesverband hat wegen der Art und Weise des Rauswurfs nun ein geplantes Treffen mit dem Kanzler abgesagt. Begründung: Vertrauensverlust und mangelnde Wertschätzung. Auch in den Ostverbänden der CDU rumort es gewaltig, der Ärger über Merz wird größer. Durch die Personalrochade ist es fast unmöglich, sich am Wahlkampfstand auf Landesthemen zu konzentrieren. Das sagte Sachsen-Anhalts Ministerpräsident Schulze im Radiointerview. Dort wird Anfang September ein neuer Landtag gewählt.
1: Jobabbau beim Edelautobauer Porsche. Der Konzern will in den nächsten Jahren ca. 5.000 weitere Stellen streichen. Mit den bereits beschlossenen im vergangenen Jahr sind es insgesamt fast 10.000 Jobs, die wegfallen sollen. Denn ähnlich wie bei anderen großen Autokonzernen, vor allem das China-Geschäft läuft aktuell nicht gut. Dazu kommen noch die Zölle von US-Präsident Trump. Zwischen Kaffeebecher und Papierbergen. In den nächsten Tagen werden sich noch viele im Büro einschließen. Denn wer keinen Steuerberater hat, muss seine Steuererklärung für das vergangene Jahr spätestens bis Freitag abgeben. Wer doch noch etwas mehr Zeit braucht, weil Unterlagen fehlen, sollte dem Finanzamt jetzt schon Bescheid sagen. Das geht auch per Mail. Ein Antrag auf Verlängerung wird dann meistens abgenickt, vor allem wenn dafür gute Gründe vorliegen. Wer sie ohne Erklärung zu spät abgibt, für den kann's richtig teuer werden, weil dann ja auch mal schnell eine Steuerschätzung auf dem Tisch liegt. Körperweltenmacher Gunther von Hagens ist tot. Er ist im Alter von 81 Jahren gestorben, nach langer Krankheit. Bekannt wurde er vor allem durch die Plastination, also Körper nach dem Tod so zu präparieren, damit das Innere des Menschen sichtbar wird. Diese Technik entwickelte von Hagens bereits in den 70ern. 2015 eröffnete er dann in Berlin am Alexanderplatz das Körperweltenmuseum. Sein letzter Wunsch: Sein Körper soll selber plastiniert und ausgestellt werden.
3: RTL-Wetter. Für Luxemburg und die gesamte Großregion. Es ist leicht bewölkt oder auch klar. Dabei gehen die Temperaturen zurück auf Werte zwischen 15 und 10 Grad. Am Tage wird es viel Sonnenschein und ein paar lockere Wolken geben. Die Höchstwerte liegen dabei an Saarmosel und Alzette zwischen 27 und 32 Grad. Und hier ist der RTL-Verkehrsreport auf der A6 Saarbrücken Richtung Kaiserslautern. Zwischen dem Kreuz Neunkirchen und Homburg ist in beiden Richtungen die Fahrbahn wegen einer Baustelle verengt. A13 Petonsch Richtung Schengen. Wegen einer Baustelle zwischen Sarnem und Biff ist die rechte Spur gesperrt. A13 Petonsch Richtung Schengen. Wegen einer Baustelle im Tunnel Markusberg ist in beiden Richtungen nur eine Fahrbahn frei. A60 Lüttich Richtung Wittlich. Zwischen Rastplatz Steinebrück und Winterspelt ist die linke Spur wegen einer Baustelle gesperrt. Gute und auch sichere Fahrt.
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0: Ich bin Philipp Ringe und das sind die wichtigsten Meldungen des Tages. Nach dem schrecklichen Anschlag auf den CSD am Wochenende in Berlin will Innenminister Dobrindt jetzt Fußfesseln für Gefährder und eine Präventivhaft, um sich schneller aus dem Verkehr zu ziehen. Auch Kanzler Merz fordert Konsequenzen. Unter anderem soll geklärt werden, warum der Attentäter so nah an den CSD ranfahren konnte. Am Samstagabend raste ein mutmaßlicher Islamist mit einem Auto über den CSD. Dabei wurde eine Frau getötet, 29 Menschen zum Teil schwer verletzt. Mittlerweile sind aber alle außer Lebensgefahr. Jetzt kommt Hilfe aus Deutschland. Im Kampf gegen den riesigen Waldbrand bei Bordeaux in Frankreich gibt's Unterstützung von der Bundeswehr. Zwei Transporthubschrauber und ein Transportflugzeug sind gestartet. An Bord Material, um Feuer zu löschen. Der Einsatz soll mehrere Tage dauern. Währenddessen haben die Flammen bereits eine Fläche von rund 42.000 Hektar zerstört. Und noch ist das Feuer nicht unter Kontrolle. Rund eine 250.000 Menschen musste in Sicherheit gebracht werden. Leichte Entwarnung dagegen in Spanien. Die Brände bei Madrid und Valencia haben die Einsatzkräfte so langsam im Griff. Ein neuer Gesundheits- und Verkehrsminister und noch mehr munteres Stühlerücken auf der Regierungsbank. Kanzler Merz hat sein Kabinett ordentlich umgekrempelt und dafür gibt's massive Kritik, auch aus den eigenen CDU-Reihen. David Riemer.
1: Der bisherige parlamentarische Geschäftsführer Steffen Bilger soll neuer Verkehrsminister werden. Amtsvorgänger Schnieder stammt aus Rheinland-Pfalz, dessen CDU-Landesverband hat wegen der Art und Weise des Rauswurfs nun ein geplantes Treffen mit dem Kanzler abgesagt. Begründung: Vertrauensverlust und mangelnde Wertschätzung. Auch in den Ostverbänden der CDU rumort es gewaltig, der Ärger über Merz wird größer. Durch die Personalrochade ist es fast unmöglich, sich am Wahlkampfstand auf Landesthemen zu konzentrieren. Das sagte Sachsen-Anhalts Ministerpräsident Schulze im Radiointerview. Dort wird Anfang September ein neuer Landtag gewählt.
0: Jobabbau beim Edelautobauer Porsche. Der Konzern will in den nächsten Jahren ca. 5.000 weitere Stellen streichen. Mit den bereits beschlossenen im vergangenen Jahr sind es insgesamt fast 10.000 Jobs, die wegfallen sollen. Denn, ähnlich wie bei anderen großen Autokonzernen, vor allem das China-Geschäft läuft aktuell nicht gut. Dazu kommen noch die Zölle von US-Präsident Trump. Zwischen Kaffeebecher und Papierbergen. In den nächsten Tagen werden sich noch viele im Büro einschließen. Denn wer keinen Steuerberater hat, muss seine Steuererklärung für das vergangene Jahr spätestens bis Freitag abgeben. Wer doch noch etwas mehr Zeit braucht, weil Unterlagen fehlen, sollte dem Finanzamt jetzt schon Bescheid sagen. Das geht auch per Mail. Ein Antrag auf Verlängerung wird dann meistens abgenickt, vor allem wenn dafür gute Gründe vorliegen. Wer sie ohne Erklärung zu spät abgibt, für den kann's richtig teuer werden, weil dann ja auch mal schnell eine Steuerschätzung auf dem Tisch liegt. Körperweltenmacher Gunther von Hagens ist tot. Er ist im Alter von 81 Jahren gestorben, nach langer Krankheit. Bekannt wurde er vor allem durch die Plastination, also Körper nach dem Tod so zu präparieren, damit das Innere des Menschen sichtbar wird. Diese Technik entwickelte von Hagens bereits in den 70ern. 2015 eröffnete er dann in Berlin am Alexanderplatz das Körperweltenmuseum. Sein letzter Wunsch: Sein Körper soll selber plastiniert und ausgestellt werden.
2: RTL-Wetter. Für Luxemburg und die gesamte Großregion. Es ist leicht bewölkt oder auch klar. Dabei gehen die Temperaturen zurück auf Werte zwischen 15 und 10 Grad. Am Tag wird es viel Sonnenschein und ein paar lockere Wolken geben. Die Höchstwerte liegen dabei an Saarmosel und Alzey zwischen 27 und 32 Grad. Und hier ist der RTL-Verkehrsreport auf der A6 Saarbrücken Richtung Kaiserslautern. Zwischen dem Kreuz Neunkirchen und Homburg ist in beiden Richtungen die Fahrbahn wegen einer Baustelle verengt. A13 Petonsch Richtung Schengen. Wegen einer Baustelle zwischen Sanem und Biff ist die rechte Spur gesperrt. A13 Petonsch Richtung Schengen. Wegen einer Baustelle im Tunnel Markusberg ist in beiden Richtungen nur eine Fahrbahn frei. A60 Lüttich Richtung Wittlich. Zwischen Rastplatz Steinebrück und Winterspelt ist die linke Spur wegen einer Baustelle gesperrt. Gute und auch sichere Fahrt.
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